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Herzlich willkommen zu einer neuen Ausgabe von Radio Globale. Die neue liberale jüdische Gemeinde ist Thema unserer heutigen

0: In Oldenburg wurde im letzten Jahr eine zweite jüdische Gemeinde gegründet. Neben der alten jüdischen Gemeinde, die bereits seit über 30 Jahren besteht, haben wir jetzt auch eine liberale jüdische Gemeinde bei uns in Oldenburg. Ich habe mich heute mit dem Vorsitzenden der liberalen jüdischen Gemeinde in Oldenburg, Pavel Goldberg, getroffen und möchte einmal etwas mehr darüber erfahren, was denn die Hintergründe und die Ziele der liberalen jüdischen Gemeinde in Oldenburg sind.
1: Schönen guten Tag. Danke für die Einladung. Wir sind eine liberale jüdische Gemeinde und wir wurden im Oktober 24 gegründet, haben da unser Gründungsprotokoll unterschrieben und seit 1. April 25 sind wir offiziell in Amtsgericht Oldenburg eingetragen als eingetragene gemeinnützige Verein. Und gegründet haben 14 Personen jüdische Herkunft oder jüdische Glauben. Und momentan sind wir 21 Personen.
0: Was war denn der Anlass für die Gründung der liberalen jüdischen Gemeinde?
1: Der Anlass ist, dass wir liberale Einsicht sind, in erster Linie natürlich. Weil, so wie alle kennen, im Christentum gibt es mehrere Konfessionen. Genauso der Judentum hat auch mehrere Strömungen. Die Hauptströmungen sind das orthodoxe Juden, konservativen Juden und Liberalen oder Reform, je nach dem Land, liberal heißt es bei manchen. Reformjudentum oder auch in Amerika heißen sie ein bisschen anders. Aber auf jeden Fall ist das die drei Hauptströmungen und die unterscheiden sich eigentlich nur wegen persönlichen Einsichten zu selbst zur Religion, wie in welchem Ausmaß die Mitglieder der Gemeinde wollen diese religiöse Seite erleben.
0: Können Sie das vielleicht etwas genauer erklären mit dem liberalen Judentum? Und zwar, worin genau sich dieses Liberale unterscheidet? Was sind genau die Unterschiede in der Auslebung? Ich habe zum Beispiel gesehen, dass Sie auch Gottesdienste oder besser gesagt Religionsunterricht auf Deutsch und Russisch anbieten?
1: Ja, genau. Das ist in erster Linie die Gottesdienste.

0: Gottesdienste dürfen die Liberalen auf Muttersprache durchführen. Das heißt, entweder, wenn wir in Deutschland sind, entweder auf Deutsch oder auch viele Mitglieder unserer Gemeinde sind aus der ehemaligen Sowjetunion gekommen, sind Anfang 90er Jahren und da auf Russisch. Das ist der Hauptunterschied, dass wir die heiligen Texte dürfen auch auf Muttersprache vorlesen oder die Gebete auf Muttersprache führen. Die Konservativen und Orthodoxen halten strenger an Halacha. Halacha, das ist das jüdische Gesetz, und bleiben beim Althebräisch, wo die Tora, die jüdische Bibel, geschrieben ist.
1: Würden Sie also sagen, dass das liberale Judentum einfach mehr Freiräume lässt für die Mitglieder?
0: Ja, Freiräume im Sinne von der Ausmaß religiöser Seite. Das heißt, wenn die anderen Strömungen mehr auf rabbinische Meinung visieren und rabbinische Vorschriften haben, so wie die Rabbiner interpretieren die heiligen Texte, die Liberalen sagen ja, und für uns die rabbinische Meinung ist sehr wichtig, aber wir sagen, oder eigene Weltanschauung interpretieren wir das selbst und unsere Meinung als einfache Juden sind vielleicht wichtiger als die rabbinische Meinung. Da vielleicht im ersten Blick ist das widersprüchlich klingt, aber wir lassen mehr Räumlichkeiten in eigenem Leben, in jedem Bereich des Menschen.

0: Ich würde gerne noch mal auf die Gründung zu sprechen kommen. Und zwar war ja Alina Traiger über 10 Jahre lang Rabbinerin in Oldenburg.
1: 15 Jahre, ja genau.
0: Genau. Und 2024 ist sie dann nach Hamburg gegangen. Und im gleichen Jahr hat die alte jüdische Gemeinde dann 2 neue Rabbiner bekommen. Und sie haben die liberale jüdische Gemeinde gegründet. War der Weggang von Alina Traiger ein Auslöser für die Gründung der liberalen jüdischen Gemeinde?
1: In groben ja, weil Alina Traiger ist die liberale Rabbinerin und ihr Werdegang, sagen wir so, ist vor unseren Augen passiert, stattgefunden hat. Sie hat sich so gut entwickelt von einer jungen Rabbinerin, die ist frisch aus dem Rabbiner-College gekommen ist und dann hat sie nach und nach vor unseren Augen auch gereift, sagen wir so, auch ja, selig und so weiter. Und die viele unserer Mitglieder der Gemeinde hatten da persönlichen Ankerpunkt, weil sie war doppelsprachlich. Sie konnte auch genauso Deutsch und Russisch zusammen. Und dieser seelische Kontakt passierte einfach leichter auf Muttersprache bei vielen Leuten, weil wir haben auch ein bisschen ältere Menschen, die nach Deutschland gekommen sind und sehr wenig vielleicht oder in Deutschland gearbeitet haben und beherrschen vielleicht nicht so perfekt Deutsch, damit sie auf die gleiche Ebene so tiefe Gespräche führen könnten. Deswegen muttersprachlich war sie auch für jeden Mensch dabei. Ich bin selbst 25 Jahre in Oldenburg auch und die Rabbinerin Alina Traiger ist für meine Familie persönlich auch als Mitglied der Familie praktisch geworden, in guten Zeiten und in schlechten Zeiten war immer dabei und mitgelacht und mitgeweint. Deswegen, ja, das war ein Punkt, einer von wichtigsten Punkten. Der andere Punkt habe ich schon erwähnt, dass es der liberale Judentum bietet mehr Freiräume, ja, und eigentlich rabbinerische Meinung ist kein Gesetz im Sinne von Galache, sondern auch eine Meinung, die halt wichtig ist, aber eigene Weltanschauung ist in Priorität.
0: Was bietet Ihre Gemeinde denn den Gemeindemitgliedern konkret an? Wie sieht das Gemeindeleben bei Ihnen aus?
1: Ja, wir haben auch mehrere Projekte schon, selbst wenn wir so jung sind als Gemeinde, wir haben schon mehrere Projekte. Wir haben auch Seniorenkreis. Wir haben, das ist auch ein erweiterter Gesprächskreis, wo eigentlich nicht nur unsere Senioren teilnehmen, sondern wir laden alle mit ein, um einfach unser Leben zu besprechen miteinander. Unseres, in erster Linie unsere kulturellen vielleicht Hintergründe und unsere gesellschaftlichen Vorstellungen und Meinungen. So Beispiel, dass wir im Februar haben einen sehr guten Gesprächskreis schon eingeplant, wo wir über künstliche Intelligenz sprechen. Die Themen, die eigentlich in der heutigen Gesellschaft auch zugange sind und auch guten Stoff für Diskussionen liefern. Da sind wir auch unter uns und das wollen wir auch besprechen. Es sind auch nicht nur unsere Mitglieder herzlich eingeladen, eigentlich auch jeder, der Interesse hat und jüdischer Glauben ist oder jüdische Herkunft ist. Auch 2 Sachen, die wir sehr wichtig finden, jüdische Herkunft und jüdische Glauben. Wir können selbst das nicht klar trennen, was ein Jude zu sein. Was ist das, ein Jude zu sein? Religion oder Ethnos? Beides ist wichtig und das ist, wie gesagt, es gibt 2 Wege zum Judentum. Der erste Weg ist Religion, was wir nicht missionieren. Erste Treffen ist immer abraten, das zu machen, wenn jemand zu uns kommt. Erste Frage von jedem Rabbiner, wozu brauchst du das? Da musst du nicht machen, okay. Das ist auch erste Prüfung, sagen wir so, für jeden. Wie ernsthaft ist der Wunsch, wenn man abgeratet wird und dann trotzdem zurückkommt, dann ist schon die erste Prüfung bestanden. Und dann ethnische Herkunft. Wir wissen doch, dass die Juden aus der ehemaligen Sowjetunion lebten auch oft säkulär. Also nicht viele religiöse Seiten waren einfach unterdrückt und das war auch gefährlich, die auszuüben. Es war diese, sagen wir so, Schweigen des Antisemitismus, der war nicht aggressiv, aber war doch da. Und deswegen, diese antireligiöse Einstellung in der Sowjetunion betraf nicht nur die Juden, das betraf jede Religion. Die Christen und die Muslime haben auch gelitten.
0: Das heißt, Ihr Fokus ist jetzt vor allem auf die freie Auslebung von Religion. Deswegen auch das Liberale, verstehe ich das richtig?
1: Ja, genau. Das war dieser Hintergrund, familiärer Hintergrund. Es war nicht auf unterschiedliche Gründe, war nicht erste Stelle Religion. Es war kulturell und Zugehörigkeiten zu dem Volk. Und das heißt, die Leute wollen das weiter mit irgendwie tragen, obwohl keiner bestreitet, dass Religion ist nicht wichtig. Doch, sehr wichtig, aber genauso ein Teil wie Kultur und Ethnos.

0: Und um wieder ein bisschen den Blick auch auf Oldenburg und die aktuelle Zeit zu richten. Also Sie sind ja noch sehr klein als Gemeinde mit 21 Mitgliedern und sind offen für neue Mitglieder, wie Sie gerade gesagt haben.
1: Ja.
0: Wie sieht denn das Verhältnis aus mit der alten jüdischen Gemeinde aktuell? Besteht da ein Austausch oder eine Zusammenarbeit vielleicht sogar?
1: Es gibt auf jeden Fall keinen Streit und es gibt keine Absicht, Streit anzufangen. Andersrum, wir wollen zusammen miteinander leben, zusammen friedlich miteinander leben und auch die Interessen von allen Juden der Stadt zusammen vertreten. Über die gemeinsamen Projekte ist ein bisschen früh zu reden. Auf jeden Fall, wir bestreiten nicht die Nutzung von alten Synagoge, also die Synagoge oder Räumlichkeiten der Einheitsgemeinde. Wir beanspruchen das nicht.
0: Die wollen Sie nicht mitnutzen?
1: Und die Leute wollen da, weil es auch, wie gesagt, die Vorstellung über religiöses Leben ist unterschiedlich. Dann passt es nicht, die gleiche Synagoge zusammen zu besuchen. Das ist meine Meinung. Manche sagen, ja, vielleicht oder so. Nein, es ist auch wieder persönliche Einstellung ist wichtig. Wir akzeptieren, wenn jemand das will, er darf natürlich gerne dahin gehen, als Privatperson, nicht Mitglied unserer Gemeinde. Wir streben uns an, eigene Räumlichkeiten zu schaffen und eigene Gottesdienste anzufangen. Wir konfrontieren mit Schwierigkeiten jetzt momentan, wir unterfinanziert sind, wir können das uns nicht auch leisten zu mieten. Wir sind angewiesen vielleicht ein bisschen an die Hilfe der Stadt Oldenburg. Ich bin jetzt im Gespräch mit Stadt Oldenburg vielleicht.
0: Das wäre nämlich meine nächste Frage gewesen.
1: Ja.
0: Wie sieht denn die Unterstützung aus von der Politik und der Öffentlichkeit?
1: Die Politik ist offen. Ich war im Gespräch mit auch unserem Oberbürgermeister, der sieht das positiv als Vielfältigkeit des Judentums, dass sich das Leben, das jüdische Leben in Oldenburg hat mehr Facetten. Und dann, wenn wir liberales Angebot schon schaffen für die Juden, fast in jeder Stadt gibt es sowas, dass der, selbst in Hannover, in unserer Hauptstadt unseres Bundeslandes, gibt es auch zwei Verbände. Das heißt, Oldenburg, warum Oldenburg muss dazu das nicht auch so was Ähnliches machen? In Hannover gibt es auch nur Einheitsverband und liberale Verband. Und da, wo die Leute wollen, dann selbst entscheiden, wo die hin, welche Ausmaß von der Religion die wollen. Aber auf jeden Fall Gesellschaft, also dieser Zusammenhalt, uns auch wichtig. Wir sind ständig im Kontakt mit mehreren Leuten, auch aus Einheitsgemeinde, die nicht ausgetreten sind. Momentan sind da um die 50 oder ich kann mich irren, 50 bis 55 Personen sind aus Einheitsgemeinde damals 2024 ausgetreten. Und das ist mein Umfeld. Dahin will ich arbeiten, dass die auch ein jüdisches Haus finden, weil die nicht mehr in Einheitsgemeinde wollte. Und das ist mein, ich werde auf keinen Fall jemanden so abwerben. Nur freie Willen, keinen will ich überreden. Nicht nur ich, die anderen Mitglieder unserer Gemeinde auch. Aber ich sehe, dass um die 50 Personen in der Stadt Oldenburg möchten ein jüdisches Haus haben.

Die neue liberale jüdische Gemeinde in Oldenburg ist Thema unserer heutigen Sendung. Pavel Goldwag war bei uns zu Gast, um sie uns vorzustellen. Und damit geht es hier gleich weiter.

0: Das heißt, das Ziel ist auf jeden Fall auch langfristig einen eigenen Gebetsraum oder eine Synagoge
1: auf
0: zu haben.
1: Fall.
0: Natürlich.
1: Auf jeden Fall. Ist da, ich muss noch bei uns, also eine jüdische Gemeinde, egal welche Strömung sie gehört, hat keine Pflicht, eine Synagoge zu haben, ist keine Pflicht.
0: Okay.
1: Ist nur ein Wunsch. Mhm. Natürlich, wir haben das auch. Und wir streben uns an, das zu schaffen, auf unterschiedliche Wege. Ich war im Gespräch auch mit Evangelisten, einer von den evangelischen Kirchen, Stadt Oldenburg vielleicht. Da werden wir eine Möglichkeit haben, einen Raum, mindestens ein paar Mal, zweimal im Monat oder so gelegentlich Gottesdienste zu machen, ja, oder Treffpunkt zu haben. Mein großer Wunsch, dass die Stadt Oldenburg doch uns zugutekommt. Ich war auch mit Fraktionen von SPD im Gespräch.
0: Gab es schon einen Austausch?
1: Gab es Austausch mit SPD-Fraktionen. Auch sehr guten Eindruck habe ich bekommen. Ich bin gut zuversichtlich, dass es so klappen sollte.
0: Wie sehen denn die Gottesdienste aktuell aus? Wir hatten ja schon darüber gesprochen, dass Sie Religionsunterricht in Russisch und Deutsch anbieten.
1: Ja, und das passiert online. Ja. Und da, vielen Dank, ich muss dich hier aussprechen, vielen Dank an liberale jüdische Gemeinde in Hamburg.
0: Genau, mit der findet ja dann die Kooperation statt.
1: Dass diese Kooperation stattfindet. Und da,
0: wie muss ich mir das denn vorstellen? Also findet dann einmal die Woche ein Online-Gottesdienst mit der Frau Traeger statt?
1: Das ist kein Gottesdienst, also mit, das ist Religionsunterricht, das
0: okay,
1: ist also eine Tora-Lesung. Das zusammen,
0: ja,
1: lesen wir Tora. Es war die Feiertage und diese bisschen Winterzeit, das war ein bisschen Pause, aber jetzt wieder im Februar ein bisschen wird wieder Anfluss nimmt wieder und dann vielleicht ist es ein Gespräch auch mit dem Vorstand der Hamburger Gemeinde, dass die beim Gottesdienst auch Möglichkeit haben werden, das uns online freizuschalten für uns und für die Leute, die nicht in die Synagoge kommen können. Die liberale Gemeinde in Hamburg hat eine eigene Synagoge.
0: Ja.
1: Und da, aber nicht jeder kann das physisch vielleicht herkommen.
0: Ja.
1: Und da bitten, werden sie auch bitten für eigene Leute und parallel für uns auch. Und diese Kooperation, wir haben auch zusammen im Kooperationsvertrag, also wir publizieren auch Bücher für jüdische Kinder auf jüdische Thematik. Und da haben wir zusammen mit Hamburger Gemeinde das gemacht, ein Arbeitsheft oder Schulheft für die Kinder, die Bar oder Bat Mitzvah machen,
0: also okay,
1: mit 13 Jahren.
0: Wo es dann um diese Themen geht und ja, die vorgestellt werden.
1: Ja, und da haben wir zusammen dieses Buch publiziert über diese Self-Publishing-Verfahren,
0: okay,
1: dass wir auch unterwegs sind, dass wir die Bücher für die Kinder, für unsere Kinder ist das kostenlos. Mhm.
0: Kann man die dann einfach downloaden auf der Internetseite?
1: Ja, da kann, Kinderbücher nicht. Die Kinderbücher gibt es nur in Printform,
0: okay,
1: über den Verlag, wo wir das machen. Wir müssen für unsere Finanzierung auch ein bisschen denken.
0: Ja.
1: Wir sind momentan noch zu keinem Landesverband. Ich gehöre noch zu keinem Landesverband.
0: Wie finanzieren Sie sich denn im Moment? Wie sieht das im Moment aus?
1: Ja, wir sind angewiesen an Spenden und an unsere Mitgliederbeiträge. Und das ist nicht viel Raum, nicht viel Spielraum. Deswegen da, es läuft ein Antrag über die Mitgliedschaft an Landesverband der jüdischen Gemeinden Niedersachsen. Wir haben noch keine Antwort, aber wenn es soweit ist, schauen wir mal. Das ist auch eine deutsche Stadt unterstützt. Es gibt Staatsgeld für die jüdischen Gemeinden.
0: Ja.
1: Über den Zentralrat wird das verteilt. Und da, wenn wir da ein bisschen Finanzierung haben werden, dann können wir auch vielleicht unsere eigene Rabbiner leisten. Momentan ist unsere Gastrabbinerin so gelegentlich.
0: Okay.

0: Das Ziel ist schon, neben einer Synagoge und Gebetsräumen dann auch eine eigene Rabbinerin zu haben.
1: Rabbiner oder Rabbinerin?
0: Genau.
1: Und Gleichberechtigkeit.
0: Natürlich. Und welche weiteren Zukunftspläne haben Sie denn konkret für Ihre Gemeinde? Was stellen Sie sich für das kommende Jahr vor? Was steht an?
1: Also wir haben, wie gesagt, Rabbinerfrage und Räumlichkeitsfragen. Das ist die nächste Ziele. Weiter, wir wollen auch, dass wir gut etabliert sind im jüdischen Leben Deutschlands und Europa auch. Wir sind auch seit Juni 25 Mitglied der UPJ, Union Progressive Juden in Deutschland. Und seit diesem Monat sind wir Partner von Europäischer Jüdischer Assoziation.
0: Genau.
1: Das ist die sehr schöne Partnerschaft, dass wir auch Unterstützung als Vertretung, das ist keine Finanzierung eigentlich. Wir sind sehr dankbar UPJ und Vorsitzende der UPJ, Frau Irit Michelson, für die Unterstützung, die für uns am Anfang sehr große Unterstützung haben wir erlebt von UPJ, dass wir in der Etablierungsphase so gut überstanden
0: haben. In welcher Form denn? Wie funktioniert denn so eine Unterstützung?
1: Gebetbücher.
0: Okay.
1: Mindestens das. Gebetbücher, die auch etwas vom Möbel haben wir auch, so dass wir bestimmte Möbel brauchen.
0: Ja.
1: Also Bima, ewiges Licht, Toraschrei.
0: Ja.
1: Also diese Sachen sind nicht günstig und die haben wir uns so gebrauchte, aber doch, die sind für uns zur Verfügung gestellt. Auf jeden Fall Hilfe bei Seminaren, Treffen, einfach Rat geben und so weiter. Es ist eine große Palette von der Unterstützung. Deswegen in jedem Bereich sind wir da. Auch Unterstützung in unseren Publikationen, dass wir auch über die Stadt Oldenburg auch publiziert haben. Es gab bei uns ein Buch, der jüdische Adressen in Oldenburg, und wir arbeiten jetzt über eine Broschüre über die Straßen in Oldenburg, die im Namen der Leute mit jüdischen Herkunft oder jüdischen Glauben benannt wurden. So wie zum Beispiel an Frankplatz, vielleicht kennt fast jeder, dass ein Mädchen während Holocaust umgebracht wurde. Und andere, oder Abrahamgasse hier in Stadtmitte, dass es auch irgendwie jüdischen Namen hat. Und sowas für die Stadt Oldenburg wollen wir auch aktiv sein und schreiben. Und auch die Geschichte, wir haben zwei renommierten Journalisten, die sind beide auf der Rente natürlich, und die haben auch ganzes Leben über jüdisches. Ein Journalist, der Michael Frenkel, er schreibt auch heute noch für israelische Ausgaben. In der Ukraine ist er aktiv, sehr auch ein Medium, wird seine Publikationen oft da veröffentlicht werden. Und Jakub Seierberg, er ist auch in Amerika, in Kanada, in Israel, in russischsprachigen, aber
0: also viel Öffentlichkeitsarbeit, die bei ihnen ansteht.
1: Wir übersetzen das und versuchen das auch im deutschen Raum auch das veröffentlichen.

0: Jetzt noch einmal zurückkommt auf den Rabbiner oder die Rabbinerin. Mich würde noch mal interessieren, wie genau findet man denn als neu gegründete Gemeinde einen Rabbiner oder eine Rabbinerin? Wie läuft das genau ab?
1: Wie können das eine Rabbinerin finden? Es gibt unterschiedliche Programme bei der jüdischen Organisationen wie im Zentralrat, Schatz Matz zum Beispiel, das ist da die junge Rabbiner, die frisch aus dem College sind, da werden die auch unterstützt bei einem Teil von der Bezahlung, dieses Programm übernimmt, oder auch auf Honorarbasis oder auch auf Übungsleiterpauschale. Es gibt viele, selbst Landesverband, wenn wir ein Mitglied des Landesverbandes werden, dann wird uns geholfen. Und momentan bin ich im Gespräch mit einer anderen Rabbinerin, die vielleicht bei uns auch in Frage kommt, aus Hannover. Das ist eine liberale Rabbinerin. Mhm. Und eigentlich, das läuft über persönliche Kontakte und über jüdische Organisationen. Selbst diese Europäische Association kann auch einen Rat geben, wo wir eine Rabbinerin finden können.
0: Vielen Dank fürs Einschalten. Das war Pavel Goldwag, der Vorstand der liberalen jüdischen Gemeinde hier bei uns in Oldenburg, bei uns im Interview. Die liberale jüdische Gemeinde wurde letztes Jahr neu gegründet und wir haben einmal etwas nachgefragt, wieso.
1: Vielen Dank für die Einladung.
0: Danke, dass Sie hier waren.

Das war Radio Globale für heute. Pavel Goldwag war zu Gast, der Vorsitzende der neuen liberalen jüdischen Gemeinde in Oldenburg. Mein Name ist Uli Bernstorff und ich wünsche noch viel Vergnügen im weiteren Hörfunkprogramm von Oldenburg 1.

Hallo und herzlich willkommen zu Yogis Country Countdown im Juli. Da ich die Juni-Sendung bereits Anfang Mai wegen privater Urlaubspläne vorproduziert hatte, ist viel nachzuholen. Ich habe im Urlaub die Charts weiter verfolgt und die Auswahl unter den Neueinsteigern der letzten Wochen fiel mir für diese Sendung nicht leicht. Wie in jeder Ausgabe präsentiere ich außerdem die Number One Songs des Juli 1996, 2006 und 2016 und dann ganz zum Schluss die Top 10 der Hot Country Billboard Songcharts. Begonnen habe ich die Sendung mit einem Duett der beiden derzeit erfolgreichsten Country-Stars Ella Langley und Morgan Wallen. Als Zusatztrack wurde der Titel der Neuauflage von Langleys Album Dandelion beigefügt. Erstmals seit Dolly Parton und Kenny Rogers debütiert ein Duett von zwei echten Country-Acts auf Platz 3 in den Top 10. Als nächstes hören wir Tucker Wetmore und Sunburn, der mit diesem Titel Anfang Mai einen Riesensprung in den Hot Country Songcharts von Platz 46 auf Platz 29 machte.

Und jetzt ein Hit aus den 90ern, genauer vom Juli 1996. Daddy's Money von Ricochet, einer aus Oklahoma stammenden Country-Band. Sie wurde 1993 von den Bryant-Brüdern und Heath Wright gegründet. Ricochet landete mit diesem eingängigen, Fiddle- und Gitarre-getriebenen Track ihren größten Erfolg. Ein perfekter, radiotauglicher 90er-Country-Kracher, so die Musikkritiker.

Das war der typische Sound der Country Music in den 90er Jahren, wie er von Alan Jackson, Garth Brooks und vielen anderen geprägt wurde.

Das war Kacey Musgraves mit Mexico Honey. 8 der 15 Songs, die Kacey Musgraves für ihr Album Middle of Nowhere gesungen hat, sind im Mai in den Hot Country Song Charts vertreten. Das Album hat auch in Deutschland eine Fangemeinde gefunden. Und nun kommen wir zu dem neuesten Song von Kenny Chesney. Mit 33 Billboard Number One Hits und über 100 Millionen verkauften Einheiten und neuestes Mitglied der Country Music Hall of Fame zählt Chesney zu den Zugpferden der New Country Ära. Wohl keinem anderen Musiker ist es mit einer solchen Leichtigkeit gelungen, den Country Sound aus den 90ern Richtung 2000er und 2010er Jahren weiterzuentwickeln. Kenny Chesney und Carry On debütierten Mitte Mai auf Platz 20. Später in der Sendung, beim Rückblick auf das Jahr 2006, hören wir Kenny Chesney dann nochmal.

Der nächste Song ist ein Trinklied mit einem einfachen Refrain zum Mitsingen. Er hat das Potenzial, zum Sommerhit der Country Music des Jahres 2026 zu werden. Riley Green ehrt mit diesem Song die traditionelle Art, Country Songs zu schreiben, und der Song ist eine Hommage an Toby Keith. Der Text erzählt von einem Barbesucher, der sich darüber beschwert, dass man ihn rauswerfen will, obwohl er selbst meint, noch bei klarem Verstand zu sein. Auf Englisch würde man sich verteidigen mit dem Satz »I ain't as drunk as you think I am«. Sprachlich ist der gute Mann jedoch nicht mehr so ganz souverän und vertauscht bei seiner Aussage »drunk« und »think«. Und so wird aus »I ain't as drunk as you think I am«, »I ain't as think as you drunk I am«, dem nächsten Songtitel von Riley Green.

Man muss schon besoffen sein, um den Satz aussprechen zu können. I ain't as think as you drunk I am. Ich muss mich dabei gewaltig konzentrieren. 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Und jetzt hören wir als nächstes, wie schon angekündigt, nochmals Kenny Chesney. Denn Kenny Chesney lag im Juli 2006 auf Platz 1 der Charts mit dem Song Summertime. Musikalisch begann Kenny seine Karriere in einer Bluegrass-Band seiner Highschool. Er ist Jahrgang 68 und landete 1996 seinen ersten großen Hit. 20 Studioalben hat er schon veröffentlicht. 2006 lag Summertime 23 Wochen auf Platz 1. Der Song beschreibt die unbeschwerte Atmosphäre und Freude des Sommers beim Baseball, Schwimmen oder der Fahrt im Auto mit offenem Fenster. Kenny Chesney und Summertime. Ein Song, der genau jetzt in die Zeit passt.

Mitte letzten Monats kam Bewegung in die Hot Country Charts. Gleich drei Songs schafften es auf Anhieb unter die Top 25. Shaboozy debütierte mit Cowgirls auf Platz 25, Lainey Wilson und John Mayer auf Platz 21. Taylor Swift debütierte sogar direkt auf Platz 1. Cowgirls ist eine Vorab-Single des Albums The Outlaw Charlie Lee and Other Western Tales, das Ende Juli erscheinen soll. Phone Keys Wallets von Lainey Wilson und John Mayer an der Gitarre widmet sich den chaotischen, schnellen Seiten des Lebens und den Menschen, der einen trotzdem liebt. Ich fühle mich oft wie ein Tornado in Stiefeln und dieser Song handelt davon, jemanden zu finden, der mit diesem Chaos klarkommt und einen trotzdem liebt, sagt Lainey Wilson. Hören wir also zunächst Lainey Wilson und John Mayer mit Phone, Keys und Wallets und anschließend Shaboozy mit Cowgirls.

Und jetzt noch ein Blick zurück ins Jahr 2016. Im Juli stand Florida Georgia Line mit dem Hit H-O-L-Y, ausgesprochen Holy, auf Platz 1 der Charts. Die gefühlvolle Ballade, deren Name eigentlich eine Abkürzung für High on Loving You steht, spielt bewusst mit dem christlichen Hintergrund der Band. Der Song wurde zu einem großen Crossover-Erfolg. Er war also nicht nur in den Country-Charts erfolgreich, sondern erreichte auch Pop- und Adult-Contemporary-Charts und fand ein breites Publikum.

Und damit kommen wir zu den Top 10 der Hot Country Billboard Songcharts. Wie immer spiele ich neue Songs unter den Top 10 voll aus und altbekannte nur an.

Platz 4 überspringe ich, denn den Song haben wir schon ganz am Anfang der Sendung gehört. I Can't Love You Anymore von Ella Langley und Morgan Wallen. Deswegen komme ich gleich zu Platz 3.

Und damit komme ich zum Ende dieser Sendung, die wie immer am kommenden Sonntag um 19 Uhr wiederholt wird. Hinweisen möchte ich auf meine nächste Sendung. Sie wird sein am Mittwoch, den 5. August um 18 Uhr und wird dann am Sonntag darauf, am 9. August um 19 Uhr ebenfalls wiederholt. Und damit wünsche ich noch einen schönen Sommer bis zur nächsten Sendung im August. Sendeverantwortlich für Yogis Country Countdown ist Jürgen Kötschnick. Und jetzt seit zwei Wochen auf Platz 1 Taylor Swift und I Knew It, I Knew You.

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2: Hallo und herzlich willkommen. Da sind wir wieder mit unserer Juli-Sendung. Hier ist Christine. Mit mir im Studio sind Leandra an der Technik.
3: Moin.
2: Und Mieke.
4: Hallo.
2: Und von uns gibt's heute gemischte Festivalmucke. Dabei vereinzelt Songs von KünstlerInnen auf lokalen Festivals wie Einfach Kultur, Apple Tree Garden, MS Dogville und Kultur und dem Kultursommer. Der Naturfakt heute kommt von Leandra. Sie setzt sich mit ihren Shower Thoughts, zu Deutsch Duschgedanken, auseinander, mit Fragen und Antworten zum Wissen über die Natur. Dann habe ich das Namibia Heritage Festival besucht und berichte davon. Mieke macht mit uns ein Festival-Tabu und es gibt Veranstaltungstipps für den Juli und die anstehenden Festivals darin und meine persönlichen Serientipps für die baldige vorlesungsfreie Zeit. Und wir starten jetzt aber mit Musik von Paramore und Let the Flames Begin.

Hier ist Leandra vom Campus Radio Oldenburg. Kennt ihr das auch? Ihr steht unter der Dusche, seid nicht ganz anwesend, lasst die Gedanken schweifen und hin und wieder kommen euch einige unsinnige, aber doch irgendwie interessante Fragen oder Einfälle in den Sinn. Shower Thoughts, also Duschgedanken eben. Bei mir drehen sich diese häufig um Naturthemen und häufig kann ich auch einfach nicht anders und muss mir diese Fragen dann auch beantworten. Perfekter Stoff für unseren heutigen Naturfakt, dachte ich mir. Also, Dusche an und los geht's. Nee, wir sind ja in der Natur, dann nehmen wir lieber einen Wasserfall. Die Dusche der Natur. Apropos Wasser. Gibt es eigentlich Insekten auf offener See? So an Küsten sieht man ja manchmal Käfer oder Libellen, aber was, wenn man richtig weit rausfährt? Tatsächlich gibt es ein Insekt, das sich die offene See zur Heimat gemacht hat. Die Meerwasserläufer. Wie die kleinen langbeinigen Hüpfer, die wir auch aus Teichen kennen, leben sie an der Wasseroberfläche. Nur eben im Meer. Dort ernähren sie sich von tierischem Plankton, toten Quallen und auftreibenden Fischeiern. Sie sind die einzigen Insekten, die dauerhaft an der Oberfläche der Meere leben können. Wasserläufer gehören übrigens zu den Wanzen. Der nächste Gedanke ist zugegeben etwas nischiger. Bei einem Geologievortrag habe ich gelernt, dass wie heftig ein Vulkanausbruch ist, unter anderem von der Säure des Magmas bzw. der Lava abhängt. Saure Vulkane haben zähflüssigere Lava, in denen Gase schlechter entweichen können und zu heftigeren Explosionen führen und so steilere Vulkane aufbauen. Ist die Lava eines Vulkans basisch, also das Gegenteil von sauer, dann ist diese flüssiger und die Vulkane formen eher flache Hügel. Aber da hat sich mir die Frage gestellt, wie zum Geier testet man, ob Lava sauer ist? Probieren geht ja schlecht und ein pH-Papier reinhalten, wie man das aus dem Chemieunterricht oder der Weinherstellung kennt, tja, das geht bei heißer Lava ja auch nicht. Es gibt da aber ein paar Umwege, über die man das trotzdem machen kann. So wird gewartet, bis die Lava kalt ist, dann wird das Lavagestein pulverisiert, in Wasser gelöst und von dieser Lösung kann dann die Säure bestimmt werden. Ähnlich kann man auch die Gase, die von heißer Lava entweichen, auffangen, in Wasser lösen und schauen, wie sauer diese Lösung dann ist. Aber jetzt etwas Alltäglicheres. Wie lange würde eine Honigbiene für ein Glas Honig brauchen? Das habe ich einmal ausgerechnet. Also ein Glas Honig, fast 500 Gramm. Eine Biene schafft etwa 10 Ausflüge pro Tag, bei denen sie jeweils ca. 45 Milligramm Nektar sammelt. Sie sammelt also etwa ein halbes Gramm Nektar pro Tag. Um zu Honig zu werden, muss der Nektar getrocknet werden. Dadurch entsteht nur ein Drittel des Gewichts an Honig, also etwa 0,15 Gramm Honig pro Tag. Das heißt, für 500 Gramm würde sie 3333 Tage brauchen. Eigentlich sind Honigbienen nur etwa 14 Tage flugfähig. In unserem Fall ist es allerdings eine unsterbliche, unermüdliche Superbiene. Sie braucht also etwa 9 Jahre für ein Glas Honig. Vorausgesetzt, es gibt durchgehend gute Flugbedingungen, nie Regen oder Winter und ein ganzjähriges, reichliches Blütenangebot. Mit Winter und manchmal nicht ganz so erfolgreichen Flügen, tja, dann würde es sich eher um 35 Jahre handeln. Meine letzte Frage, die hat sich bestimmt jeder von euch schon mal gestellt. Passt der dickste Käfer der Welt in das breiteste Froschmaul der Welt? Was, das habt ihr euch noch nie gefragt? Nein, ich habe es trotzdem mal recherchiert. Die größte Käferart der Welt ist der Riesenbockkäfer, Titanius giganteus. Er kommt in den Regenwäldern Südamerikas vor und kann bis zu 20 cm lang und etwa 6 cm breit werden. Also etwa so groß wie eine Handfläche. Der argentinische Hornfrosch ist nicht der größte Frosch der Welt, aber er ist der mit dem breitesten Maul. Er wird deshalb auch Breitmaulfrosch oder Pac-Man-Frosch genannt, denn sein Maul ist etwa halb so breit, wie er lang ist. Ein Weibchen wird etwa 16 cm groß, also von der Breite her könnte der Käfer locker passen. An der Breite des Mauls liegt es also nicht, der Käfer wäre nur schlichtweg zu lang. Das heißt allerdings nicht, dass der Frosch es nicht probieren würde, denn argentinische Hornfrösche sind dafür bekannt, es bei allem einmal zu versuchen. Häufig ist dabei aber das Maul größer als der Magen.

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2: Hallo, hier ist Mieke vom Campus Radio und ich habe heute für euch ein Festival-Tabu mitgebracht, um uns ein bisschen einzustimmen für die Festivalsaison. Genau, ich habe jetzt hier 6 Begriffe, die Leandra und Christine erraten können und sich gegenseitig erklären. Also eine Person zieht gleich ein Zettelchen, liest sich den durch, aber behält den für sich und dann erklärt sie der anderen Person den Begriff, ohne den Begriff selbst zu verwenden.
3: Okay.
2: Ja, und ihr habt 30 Sekunden Zeit.
4: Okay.
2: Also, ja.
4: Ja, sind gespannt.
2: Ich würde sagen, Christine beginnt.
4: Ja, ich nehme schon mal ein Zettelchen hier, knister, knister. Lass es noch zu. Darf ich schon aufmachen? Soll ich schon aufmachen?
2: Ja, wenn du bereit bist.
4: Leandra, bist du auch bereit?
3: Ich bin bereit.
4: Dass du redst?
3: Gut. Ja.
4: Oh Jesus.
2: Okay, ich starte die Zeit.
4: Mhm.
2: Und go.
4: Also es gibt etwas, was die meisten Menschen gerne auf einem Festival trinken. Also Männer vor allen Dingen.
3: Bier.
4: Mhm. Genau, und wenn man das mit einer Sportart mischt. Auf
3: Bierpong.
4: Nein, auf einer Matte.
3: Auf einer Matte?
4: Ja, eine Sportart auf einer Matte.
3: Bier-Yoga.
4: Genau.
2: Ja, gut.
4: Ja. Genau, Bier-Yoga war der Begriff.
2: Habt ihr schon mal Bier-Yoga mitgemacht?
4: Nein.
3: Ich trinke kein Bier.
4: Ich auch nicht.
3: Ich habe auch tatsächlich noch nie Yoga gemacht.
4: Ach so, okay. Ja. Also Yoga habe ich schon viel gemacht.
2: Ich habe schon so zweimal mitgemacht und das ist eigentlich immer witzig. Vor allem ist es meistens auch so um 10 Uhr und dann sind da alle noch mit ihren Bierdosen.
3: 10 Uhr morgens.
2: Ja, oder 12 okay. Oder so.
4: Ich wollte gerade sagen, also hoffentlich alkoholfreies Bier, weil sonst ist schon der Tag relativ schnell vorbei.
3: Es ist Festival.
2: Ja,
4: aber also wie genau
3: garantiert kein
4: ja, wie genau funktioniert das dann? Also
2: meistens sind da echt professionelle Yoga-LehrerInnen da und alle sitzen da auf den Matten und dann gibt es aber auch immer so Figuren. Also dann ist man irgendwie dem Hund und dann geht man nach oben, aber nimmt das Bier mit und alle stoßen einmal an. Also es wird schon eingebunden.
3: Das ist mega funny.
4: Aber man trinkt es jetzt nicht permanent die ganze
2: Zeit. Doch, zwischendurch wird dann in der Übung so ein Schluck genommen.
4: Okay, aber jetzt, ja, okay,
2: ja,
4: ein
2: nein,
4: Schluck
2: nicht,
4: Bier.
2: Nicht, dass man
4: also nicht, dass man 5 ja. Bier während einer Stunde Yoga trinkt. Da dachte ich mir so, okay, dann geht's, glaube ich, schon relativ schnell wieder ins Zelt zurück und Hayabubu.
3: Okay. nächster Begriff, würde ich sagen.
4: Also,
3: ich öffne mal. Los. Okay.
2: Bist du bereit?
3: Ja.
2: Dann go.
3: Das wird immer vor dem Festival veröffentlicht und viele...
4: Ein Line-Up?
3: Ja, oh mein Gott.
4: Ich glaube, wir sind zu festivalfest.
3: Okay, next.
4: Okay, dann darf ich schon wieder... Das ging ja schnell. Line-Up, glaube ich, brauchen wir auch nicht zu erklären.
3: Nee.
4: Also ich darf schon gucken.
3: Mhm.
4: Okay.
3: Dein Gesichtsausdruck ist sehr gut.
4: Mein Gesichtsausdruck
3: ist verwirrt.
2: Also sonst kannst du auch tauschen.
4: Ich wollte gerade sagen, sonst nehme ich einen anderen Zettel, weil ich weiß nicht ganz genau, was das ist.
3: Okay.
4: Vielleicht gebe ich dir den, Mieke, dann kannst du das vielleicht mal erklären, weil ich kenne nur was anderes, was so ähnlich heißt, aber ich bin mir nicht sicher, ob das gleiche oder was ähnliches oder was unterschiedliches ist. Ah, doch, das kenne ich.
3: Das kennst du, okay.
4: Ja.
3: Hit me.
4: Genau, also wenn man auf ein Festival geht, dann schläft man meistens
3: in einem Zelt.
4: In einem Zelt und das nennt man so generell
3: ein Lager, ein Campingplatz, Camping Area.
4: Genau, Camping ist richtig. Aber es gibt so Leute, die das ganz fancy haben wollen und sich das.
3: Glamping.
4: Genau.
3: Oh mein Gott.
4: Genau. Irgendwie.
2: Ja,
4: Wie viele Sekunden braucht?
2: Jetzt hattet ihr 20 Sekunden, also alles noch richtig gut im Rahmen.
4: Ja, also.
2: Aber seid ihr eher so die Camping-Leute oder so klassisch mit Zelt oder fahrt ihr nach Hause?
3: Ich bin eher die Camping-Person. Ich nehme es dann schon gerne mit. Aber schon, ich bin gerne so ein bisschen im außerhalb, damit man so die allergrößten betrunkenen Crowds verpasst und nicht unbedingt mitkriegt und die nicht abends ans Zelt ruckeln. Das hatte ich alles schon.
4: Ja, wir waren letztes Jahr auch auf dem Festival, wo wir dann nach einer Nacht ins Comfort Camp bzw. ins Family Camp mit unserer Tochter geflüchtet sind, weil das die erste nice. Nacht war schon sehr wild auf dem normalen Campingplatz mit einem fast noch, also mit einem Kindergartenkind, kein Kleinkind mehr, aber ja, das war schon, und von daher Also auch gerade, ich glaube, womit ich immer sehr doll hader, ist, wenn es so heiß ist und das ganze Zelt aufgeheizt ist und du weißt nicht mehr, wo du hinrennen sollst. So, von daher mache ich es mir schon gerne gemütlich, aber ich genieße das eigentlich auch. Ich glaube, was mir vor allen Dingen beim Campen immer fehlt, ist halt einfach so, dass du, oder Duschen in der Nähe, Duschschlangen oder so, das stört mich ganz doll. Und jetzt auf dem letzten Festival, wo wir jetzt vor kurzem waren, davon berichte ich ja später auch noch, hat es gewittert in der Nacht.
3: Oh.
4: Und
3: das ist natürlich gefährlich.
4: Ja, und dann habe ich nämlich irgendwann so im Halbschlaf gegoogelt, wie sicher ist es im Zelt, während es gewittert. Und Google sagte, du gehst ganz schnell raus aus dem Zelt. Und dann sind wir aus dem Zelt geflüchtet in ein Gebäude rein. Genau, also von daher, ja.
3: Ja, okay. Ich habe den nächsten Begriff parat. Das macht man während eines Auftritts manchmal, aber auch nur, wenn man in der Band normalerweise, auch als Attendee kann man das machen. Mhm. Das ist eine körperliche Handlung und ist von einem höheren Ort nach unten.
4: Ach so.
3: und dann wird man getragen.
4: Ich dachte gerade, nicht Crowdjumping, sondern, wie nennt sich, wie ist denn der Fachbegriff?
3: Wie so ein Wassersport.
4: Ach nein, warum? Ich weiß, was ich weiß genau, was
3: der erste Teil
4: was
3: war schon richtig, der erste Teil war
4: Crowd.
3: Schon richtig. Ja, ja.
4: Warum denke ich Jumping? Irgendwas, wie beschreibt das zweite Wort nochmal?
3: Das zweite Wort, genau, wie ein Wassersport, kann man am Strand machen.
4: Crowdsurfing.
3: Ja.
4: Ja, sorry. Genau.
3: Habe ich noch nie gemacht.
4: Nee, ich auch nicht.
3: Nee. Moshpit habe ich schon gemacht.
4: Moshpit ja, aber Crowdsurfing, das hat ja auch mit sehr viel mit Vertrauen zu tun.
3: Oh ja.
4: Und du musst ja auch erstmal auf die Bühne, du musst ja auch erstmal irgendwo hochkommen, um dann auf die Crowd drauf zu springen. Also, so
3: ja,
4: weit
3: das
4: ist
3: stimmt,
4: es bei
3: das
4: mir
3: stimmt, das stimmt. Und jetzt sind ja Security-Regeln glücklicherweise auch ein bisschen höher und dann ist das auch nicht mehr so easy.
4: Mhm.
3: Okay, Christine, nächstes Wort.
4: Also, genau. Gucken wir mal. Das kenne ich auch nicht.
3: Das war gerade so, keine Ahnung.
2: Ja.
4: Das
2: ist witzig, weil das alles die Abwandlungen sind vom Moshpit. Also das erste war Circle Pit, wo
4: ja,
2: man
4: das
2: so
4: dachte
2: im
4: ich
2: Kreis
4: auch.
2: Rennt
3: ah,
2: die
3: ja,
2: ganze Zeit.
3: Das finde ich angenehm.
2: Und Wall of Death, wo man so ineinander rein, also zwei Wände
4: das,
2: aufbaut und dann ineinander
4: ja,
2: rein.
4: Ja, ich kenne das, so aber ich finde das so schlimm, dass ich mir das teilweise nicht mehr angucken kann. Ich flüchte vor solchen Aktionen immer.
3: Ja.
4: Deswegen wusste ich das auch nicht genau, wie der Fachbegriff dafür ist. Es sieht nur immer sehr aua aus. Ja, ich glaube, das kriegen wir hin. Also, wir hatten ja vorhin Line-Up.
3: Mhm.
4: Oh, oh.
2: Zieh durch.
3: Okay. Oh, verbotenes Wort.
4: Ja, genau, wir haben ja, ich sag das Wort nicht mehr, wir haben ja diese Liste mit den Künstlern, die an einem Festival teilnehmen. Und dann gibt es ja immer einer, der so der absolute Banger quasi ist.
3: Headliner.
4: Ja.
3: Oh,
4: okay. Ich habe Line gesagt. Es tut mir leid.
3: Scheiße,
4: shame
3: stimmt.
4: On
3: ist
4: me.
3: Drin, ist drin. Okay.
2: Okay, jetzt kommt der letzte schon. Kennst du das Wort?
3: Ja.
2: Okay.
3: ja, dieses Wort wird gerufen, meistens also auf dem Festivalplatz. Und es ist eine ältere Bezeichnung für eine Person, die gerufen wird.
4: ich denke gerade an Olle.
3: Ja,
4: aber
3: es ist ein ganz schönes Festival-Meme, dass diese Bezeichnung für eine Person gerufen wird.
4: Die Bezeichnung für eine Person, die älter ist.
2: Ich glaube, du kannst auch sagen, was du mit Bezeichnung meinst.
3: Ja, okay. Also der Name, das ist ein Name, der gerufen wird auf dem Festivalplatz. Ich weiß nicht, was die Backstory dahinter ist. Ich kenne so eine Fake-Backstory dahinter, aber ja. Es kann sein, dass du das noch nie gehört hast.
4: Ich wollte gerade sagen, das sagt mir gar nichts.
3: Es ist Helga!
4: Okay, da wäre ich nie im Leben drauf
2: gekommen.
4: Ich
2: habe es aber auch noch nie live gehört, nur diesen
3: schon
2: Mythos,
3: live gehört, ja,
2: dass das so rumläuft.
3: Genau.
4: Dass irgendjemand Helga ruft.
3: Ja, also, weißt du die Story dahinter, Mieke?
2: Nee.
3: Also, angeblich soll es von einem Hund gekommen sein, dass jemand seinen Hund rufen wollte. Dann gibt es aber auch irgendwie die Urban Legend, dass einfach eine Person gesucht wurde, die Helga hieß. Und dann haben sich alle Leute angeschlossen, weil die eine Person hat Helga gerufen und dann haben alle mitgemacht und dann haben alle Helga gerufen. Und so ist es so ein Ding geworden, dass man auf allen Festivals jetzt immer einfach random Helga ruft und alle machen mit und irgendwann.
4: Aber ich denke gerade, wenn wirklich mal jemand jemanden sucht, dann ist das ein bisschen schlecht. Also ja. Ich finde es ja, also dass jemand.
3: Leben
4: dann
3: in einer Zeit mit Mobilfunk und Internet.
4: Die auf Festivals meistens, ja, vor allem auf großen Festivals, gar nicht funktionieren. Genau, und dahin das Aufladen ist auch meistens nicht so drin.
2: Ja, ich glaube, das ist ein ganz gutes Ende, dass man auch nochmal daran erinnert, dass man auf dem Festival aufeinander aufpasst. Und jetzt geht's weiter mit unserer Festival-Playlist. Und noch viel Spaß beim Zuhören.
3: Ja, genau. Es geht weiter mit Sonnesklick und Cars Soufflé. Jo.

0: Hallo, hier ist Mieke vom Campus Radio und wir haben jetzt ungefähr die Hälfte unserer Sendung schon wieder erreicht. Wenn ihr gerne mitmachen wollt, dann meldet euch einfach bei der Start-IP-Veranstaltung an oder schreibt uns auf Instagram unter campusradio_ol. Also wenn ihr Studierende der Fachhochschule seid oder Uni Oldenburg, meldet euch gerne. Aber auch so könnt ihr uns gerne auf Instagram folgen. Und jetzt geht es weiter mit Battle Beast von Rings of Lights.
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Hey, hier ist Christine vom Campus Radio. In meiner Freizeit schaffe ich es oft nicht mal, eine Serie zu schauen. Und wenn doch, spricht mich vieles auf den Streaming-Plattformen einfach nicht an. Entweder wirkt es wie ein billiger Abklatsch von etwas, das es schon gibt, ist mir zu brutal, zu körperlich oder der Plot einfach nicht rund. Ihr merkt schon, ich habe ziemlich hohe Ansprüche. Aber alle paar Jahre gibt es eine Serie oder wie gerade sogar mehrere, die mich komplett in ihren Bann ziehen. Vielleicht ist das auch ein ganz guter Coping-Mechanismus, wenn zwischen Uni, Nebenjob und Alltag einfach mal wieder alles zu viel wird. So ging es mir vor ein paar Jahren mit Lost und später auch mit The Handmaid's Tale. Dann werden ganze Staffeln an einem Wochenende durchgebinged. Deshalb gibt es heute für alle, die zwischen Klausuren, Hausarbeiten, Nebenjob oder einfach unter dem Ventilator nach der Hitzewelle der letzten Woche mal abtauchen wollen, meine aktuellen Serientipps. Den Anfang macht From. Von den Machern meines absoluten Serienfavoriten Lost stammt die Mystery-Serie From, die seit 2022 läuft. Im Vergleich zu Lost ist sie aber deutlich düsterer und hat viele Horrorelemente. In den ersten Staffeln fließt auch ordentlich Blut, da halte ich mir ehrlich gesagt öfter mal die Augen zu. Im Grunde geht es um ganz unterschiedliche Menschen, die irgendwo in den USA mit dem Auto oder Wohnwagen unterwegs sind. Plötzlich liegt ein umgestürzter Baum auf der Straße. Ab diesem Moment sind sie in einer unheimlichen Kleinstadt mitten im Wald gefangen und finden keinen Weg mehr hinaus. Dort leben bereits andere BewohnerInnen, die dasselbe Schicksal teilen. Nachts kommen Monster aus dem Wald, sie sehen aus wie ganz normale Menschen, ein Milchmann, eine alte Dame oder eine Cheerleaderin. Genau deshalb sind sie so unheimlich. Wer ihnen die Tür oder das Fenster öffnet, hat verloren. Nur geheimnisvolle Talismane aus Stein halten sie davon ab, in die Häuser einzudringen. Der Sheriff heißt Boyd. Wer Lost gesehen hat, erkennt den Schauspieler Harold Perrineau, sofort wieder. Nach dem Finale der vierten Staffel überschlagen sich inzwischen die Fan-Theorien. Auf YouTube und anderen Social-Media-Plattformen gibt es ganze Kanäle, die sich damit beschäftigen, Hinweise zu sammeln und neue Erklärungen zu entwickeln. Wer ist der geheimnisvolle Mann in Gelb? Was sind diese Monster wirklich? Und wie können die BewohnerInnen endlich nach Hause kommen? Bei dieser Serie braucht man allerdings eine gewisse Frustrationstoleranz. Man hat ständig das Gefühl, kurz vor der Lösung zu stehen und merkt dann doch wieder, dass man eigentlich gar nichts weiß. Rätselt gerne mit. From gibt es bei Paramount Plus als Zusatzkanal über Prime Video oder zum Kaufen bei Apple TV. Mein zweiter Tipp ist The Testaments. Kleine Spoilerwarnung für The Handmaid's Tale. Die Serie ist die Fortsetzung von The Handmaid's Tale, über die wir hier im Campus Radio schon einmal gesprochen haben. Beide Serien basieren auf den Romanen von Margaret Atwood. Die Geschichte spielt in einer dystopischen Zukunft, in der große Teile der USA nach einem Militärputsch zur theokratischen Diktatur Gilead geworden sind. Wegen einer weltweiten Fruchtbarkeitskrise werden Frauen, die noch Kinder bekommen können, als Mägde dazu gezwungen, Kinder für die herrschende Elite auszutragen. June gelingt zwar die Flucht nach Kanada, ihre Tochter Hannah bleibt jedoch in Gilead zurück. Dort lebt sie inzwischen unter dem Namen Agnes bei ihrer Adoptivfamilie und wächst vollständig in dem System auf. Sie besucht eine Schule, in der junge Frauen vor allen Dingen lernen sollen, gehorsame Ehefrauen und Mütter zu werden. Bald soll auch Agnes verheiratet werden, doch das System unterschätzt, wie schwer sich ein eigener Wille unterdrücken lässt. Agnes beginnt langsam Gilead zu hinterfragen. Auch Daisy, die für den Widerstand arbeitet, im Verborgenen, spielt dabei eine wichtige Rolle. Die Serie läuft auf Disney+ und ist insgesamt etwas weniger düster als The Handmaid's Tale. Sie zeigt stärker die Perspektive junger Frauen und erinnert manche Zuschauerinnen stellenweise sogar an Bridgerton. Allerdings mit deutlich ernsterem Hintergrund. Eine feministische und empowernde Serie, die meiner Meinung nach längst nicht nur für Flinterpersonen spannend ist. Meine letzte Empfehlung ist Yellow Jackets. Die Serie ist allerdings nichts für schwache Nerven. Eine Mädchenfußballmannschaft stürzt 1996 auf dem Weg zu einem nationalen Turnier über der kanadischen Wildnis mit einem Flugzeug ab. Fast 2 Jahre kämpfen die Überlebenden ums Überleben. Parallel springt die Handlung immer wieder in die Gegenwart und zeigt, wie die Überlebenden Jahrzehnte später mit ihren Traumata umgehen. Manche haben sich ein neues Leben aufgebaut, andere kämpfen sich bis heute mit den Erinnerungen durch. Als Travis unter mysteriösen Umständen stirbt, spricht
bricht für viele das Verdrängte wieder auf. Immer wieder sehen wir Szenen aus der Wildnis, in denen maskierte Gestalten rituelle Jagden veranstalten und Kannibalismus eine Rolle spielt. Schon früh wird klar, das sind dieselben bekannten Teenager, die den Sturz überlebt haben. Die eigentliche Frage lautet also nicht, wer sind sie, sondern wie sind sie so drastisch verändert worden? Der Assistenztrainer sowie die beiden Söhne des Cheftrainers sind die einzigen männlichen Überlebenden. Der ständige Wechsel zwischen Vergangenheit und Gegenwart macht die Serie unglaublich spannend. Nach und nach erfährt man, wie aus einer zunächst solidarischen Gruppe junger Frauen Menschen werden, die immer extremere Entscheidungen treffen. Dabei bleibt lange offen, ob tatsächlich übernatürliche Kräfte im Spiel sind oder ob alle langsam den Verstand verlieren. Die vierte Staffel ist bereits angekündigt und könnte noch dieses Jahr erscheinen und ist auch die letzte Staffel, beziehungsweise die Finalstaffel. Besonders gelungen finde ich außerdem, dass lesbische Beziehungen ganz selbstverständlich erzählt werden. Sie sind einfach Teil der Figuren und ihre Geschichten, ohne ständig besonders hervorgehoben zu werden. Wenn euch das alles nicht schon zu verstören klingt, schaut unbedingt mal rein, auch auf Paramount Plus zu finden.

Hier ist Christine vom Campus Radio. Vielleicht erinnern sich noch einige an meinen Beitrag aus unserer April-Sendung. Damals habe ich mein journalistisches Uni-Projekt vorgestellt. Ausgangspunkt war die Entdeckung eines Dokuments, das meinen Urgroßvater als Soldaten während der deutschen Kolonialzeit und des Völkermords an den Herero und Nama im heutigen Namibia ausweist. Aus dieser Recherche entstand ein Social-Media-Video. Dass mich dieses Projekt nur wenige Wochen später selbst nach Namibia führen würde, hätte ich nicht gedacht. Zumindest fast. Denn eingeladen wurde ich zum Namibia Heritage Festival im ostwestfälischen Höveriege zwischen Bielefeld und Paderborn. Dort durfte ich mein Projekt sowohl auf der Bühne als auch an einem eigenen Ausstellungsstand vorstellen. Mit einer gemeinsamen Parade begann der Festakt des Festivals. VertreterInnen verschiedener namibischer Communities marschierten gemeinsam mit der namibischen Flagge vor die Bühne und dem offenen Gelände und eröffneten das Bühnenprogramm.

0: would like to say that standing here today in the heart of Germany, celebrating Namibia in heritage, fills my heart with a profound sense of pride.
1: Organisiert wurde das Festival von Lukopane e.V., einem Verein, der sich seit vielen Jahren für den deutsch-namibischen Austausch engagiert.
2: Your Excellencies, distinguished representatives of the Lukopane Association, dear guests from far and near, dear members and friends of SJC Höveriege.
1: Gastgeber des Festaktes war der SJC Höveriege. Das Namibia Heritage Festival erstreckte sich über ein ganzes Wochenende. Neben dem Bühnenprogramm gehörte auch Kinderprogramm, gemeinsames Essen und ein Fußballspiel zwischen einer namibischen Mannschaft und dem SJC Höveriege zum Programm. Im Rahmen der Feier wurde ich auch auf der Bühne zu meiner Recherche interviewt und konnte erzählen, wie ich die Geschichte meines Urgroßvaters rekonstruiert habe und was diese Familiengeschichte heute für mich bedeutet. Im Mittelpunkt standen jedoch die kulturellen Beiträge verschiedener namibischer Communities. Gruppen der Ovambo, San Ovaherero und weitere präsentierten traditionelle Tänze, Musik und Gesänge und gaben den BesucherInnen einen Einblick in die kulturelle Vielfalt Namibias. Besonders beeindruckt hat mich der Auftritt der Ovaherero. Die Frauen trugen ihre traditionellen, viktorianisch inspirierten Kleider mit mehreren Unterröcken und den markanten Kopfbedeckungen, deren Form an Rinderhörner erinnert. Sie stehen für die enge Verbindung zwischen der Ovaherero zur Rinderhaltung und sind heute zu einem wichtigen Bestandteil ihrer kulturellen Identität geworden. Ebenso eindrucksvoll war das Auftreten der Männer. Ihre Uniform, die militärischen Kommandorufe und die gesamte Choreografie greifen bewusst Elemente der deutschen Kolonialzeit auf und setzen sich auf performative Weise mit dieser Geschichte auseinander. Gerade diese Verbindung aus Erinnerungskultur und kultureller Identität macht den Auftritt für mich besonders. Neben meinem Bühneninterview durfte ich meine Recherche außerdem an einem eigenen Ausstellungsstand präsentieren. Dort konnten BesucherInnen die wichtigsten Stationen meines Projekts nachvollziehen. Ausgestellt waren unter anderem die Abschrift der Militärdienstzeitbescheinigung meines Urgroßvaters, historische Karten zu den Truppenbewegungen, Fotografien aus meiner Recherche sowie Materialien, die mein Projekt geprägt haben. Darunter das Konzert Sound of Windhoek, das Symposium des Bremer Afrika-Archivs und das Zitat einer jungen Herero-Frau aus meinem Video. Ergänzt wurde die Ausstellung durch generierte Illustrationen zur deutschen Kolonialzeit und zur Verfolgung durch die Omahike-Wüste. Über einen kleinen Projektor konnten BesucherInnen und Besucher außerdem mein vollständiges Video ansehen und es per QR-Code direkt auf YouTube aufrufen. Dabei ergaben sich auch einige vertiefende Gespräche über mein Projekt, meine Recherche und den Umgang mit kolonialer Familiengeschichte. Für mich war das Namibia Heritage Festival weit mehr als die Gelegenheit, mein Projekt vorzustellen. Es war vor allem die Möglichkeit, Menschen kennenzulernen, die selbst enge Verbindungen zu Namibia haben, neue Eindrücke von der heutigen namibischen Kultur zu gewinnen und zu erleben, wie Erinnerungskultur nicht durch Vorträge, sondern durch Musik, Tanz und persönliche Begegnungen lebendig wird. Aus einem Dokument in einem Familienordner wurde zunächst ein journalistisches Uni-Projekt und schließlich eine Einladung, diese Recherche mit genau den Menschen zu teilen, deren Geschichte untrennbar mit meinem Thema verbunden ist.

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2: Moin, hier ist Leandra vom Campus Radio Oldenburg. Und wir geben euch natürlich auch in dieser Sendung wieder Veranstaltungstipps mit auf den Weg. Und weil es bei uns ja heute so ein bisschen um Festivals geht, natürlich die Festivals, die hier so rund um Oldenburg in der nächsten Zeit, in den nächsten Monaten stattfinden. Und da haben wir zum Beispiel auch erstmal natürlich, sehr, sehr wichtig, vom 10. bis zum 19. Juli den Kultursommer am Schlossplatz in Oldenburg. Da gibt es viele verschiedene Konzerte hier bei uns mitten in der Stadt, Theater, Open-Air-Kino und noch weitere Veranstaltungen. Die Konzerte jeweils sind kostenlos, das heißt, ihr könnt auch einfach so mal vorbeischauen. Am 18. bis 19. Juli gibt es das Habitat Festival in Hamburg. Das ist ein elektronisches Musikfestival in Hamburg-Wilhelmsburg. Vom 23. bis 26. Juli ist dann der Reggae Jam in Bersenbrück. Und für mich ein besonderes Highlight, vom 27. Juli bis zum 2. August findet das Sonne, Moor und Sterne Festival in Jeddelo 2 statt. Das ist ein Festival in der Natur mit Workshops und Musik auch spezifisch zur Natur. Und hier erlebt ihr die Bedeutung der Moore, erlernt Neues und zelebriert musikalische Klänge.
3: Ja, und wenn ihr neben der Musik noch ein bisschen Lust habt auf Kino, findet vom 30. Juli bis zum 30. August das Open-Air-Sommerkino beim CineCar statt. Und vom 31. Juli bis 2. August kann man sich entscheiden, ob man mehr Lust hat auf Watt oder Wald, denn das Wattenschläg-Festival in Dangast findet statt und zeitgleich das Apple Tree Garden Festival bei Diepholz. Beide haben vor allem Indie-Pop-KünstlerInnen vor Ort. Also, wenn ihr Lust habt, kommt vorbei. Dann vom 5. bis zum 9. August sind die Picknickkonzerte in Oldenburg beim Utkik. Und vom 5. bis zum 15. August sind die Einfachkulturkonzerte direkt hier in Oldenburg beim Kleistpark. Jetzt haben wir noch eine letzte Empfehlung, und zwar das MS Dogville Festival bei Hamburg. Das ist vom 14. bis zum 15. August. Das ist auch Indie-Pop-Musik, ja. Und wir wünschen euch ganz viel Spaß und noch einen schönen Sommer.
2: Genau, und bei uns hier in der Sendung geht es jetzt weiter mit Beyond Disdain und Everything We Gave.

Boah, geiles Lied, oder? Momentan tatsächlich eins meiner Lieblingslieder und deswegen wollte ich es auch unbedingt mit drin haben. Würde ich sehr, sehr gerne mal live hören. Habe ich tatsächlich noch nie live gehört. Ja, genau, das waren Beyond the Stain mit Everything We Gave. Und jetzt kommen zwei Lieder, die auch beim Kultursommer wahrscheinlich mit dabei sein werden, denn von zwei Interpreten, die auf jeden Fall beim Kultursommer mit dabei sind. Und zwar kommt jetzt einmal Make a Move mit Beat is Fat und Noah Slee, Sovina, Nana Be Cool mit Dreaming.

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Moin, hier ist nochmal Leandra. Unsere Sendung ist jetzt leider schon fast vorbei, ein paar Lieder kommen noch. Aber wir wollen euch schon mal einen schönen, schönen Festivalsommer wünschen. Macht's gut, noch eine sehr, sehr gute und erfolgreiche Prüfungszeit für alle Studis da draußen. Und unsere nächste Sendung, die könnt ihr hören am 6. August. Da sind wir wieder zu gewohnter Zeit von 18 bis 20 Uhr für euch zu hören. Wenn ihr uns zwischendurch finden wollt, dann könnt ihr das tun, zum Beispiel auf Instagram, da sind wir campusradio_ol, da findet ihr auch alle weiteren Infos. Oder wenn ihr studiert in Oldenburg an der Jade-Hochschule oder der Karl-von-Ossietzky-Universität, dann könnt ihr natürlich auch bei uns mitmachen. Tragt euch einfach in die Stud-IP-Veranstaltung Campusradio ein und dann könnt ihr auch mal eine Sendung mitgestalten. Da freuen wir uns natürlich ganz groß drauf. Und ja, schönen Sommer und wir sagen alle Tschüss! 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

0: Es folgt die Sendung Planet Music. 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Freitag.
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2: Die 162. Ausgabe hier bei Oldenburg 1. Zu Beginn geht's wieder 30 Jahre zurück. Der Fugees-Zug rollte rüber uns. Pues Michael, Wyclef Jean und natürlich Lauryn Hill. Fugila, damals die Nummer 6. Und der Überhit, Killing Me Softly, 8 plus eine Woche, Nummer 1 in Deutschland. Ich wünsche viel Spaß und guten Empfang.

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1: 7 Titel sind neu drin in den Dance 50. Die 47, Silence, Medusa und Rani. Auf der 46, Part of You, die neue von Otto Knows. Die 45, Tonight, Leighton Giordani, Patrick Topping und Cosmo Kind. Die 43, Celebrate the Love, Chris Nitro, Aquagen und Chivago. Das ist genau 1996, habt ihr vor kurzem bei mir auch in voller Länge gehört. Die 42, Orbit von D-Bag. Die 40, Read My Mind Every Time I Talk, Strange. Die 39, Längst Vergessen, Laserkraft 3D und Der Ja, I Call.
0: Die Nummer 1.
1: Seit letzter Woche Purple Disco Machine und Sherry Disco.

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2: Wie schon zu Beginn, jetzt noch wieder kurz vor Ende der heutigen Ausgabe, gehe ich nochmal 30 Jahre zurück in der deutschen Chart History. Es geht also nochmal ins Jahr 1996. Only With You, Blue System, damals die Nummer 58. Und Ewotic, Fritz Love My Tits, damals die Nummer 28 in Deutschland.

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1: Das war sie, die heutige 162. Ausgabe hier bei Oldenburg 1. Und zum Ausgang, wie gewohnt, meine TV-Tipps. Heute Abend, 22.15 Uhr im RBB-Fernsehen, The Taylor Swift Years, Schicksalsjahre eines Superstars. Und um 23.30 Uhr, gleicher Sender, Berlin Sounds Inside, der Musiktalk mit Anna Kaspari, diesmal die Rapperin Shoki. In der Nacht zu Sonntag um 0.05 Uhr im SWR Fernsehen 0711 Hip-Hop Made in Stuttgart und im Anschluss 0711 das Konzert aus Stuttgart. Im Rahmen von Artes Summer of Disco heißt es am Sonntagabend um 22.30 Uhr Disco Sex Machine, die Geburt des Porn Chick. Und um 23.25 Uhr Dorfdisco, Saturday Night Fever auf dem Land. Am Mittwoch, den 8. Juli, 22.10 Uhr bei Arte, im Rahmen von Summer of Disco, I Feel Love, Giorgio Moroder und Donna Summer. Und im Anschluss 23.05 Uhr Italo Disco, der Glitzersound der 80er und um Mitternacht Ceron, Bahnhof, Straßburg, Ossosphere, eine neue Dokumentation. In der Nacht zum kommenden Freitag um 21 Uhr im Bayerischen Fernsehen, das Newcomer-Magazin Startrampe, diesmal mit JBS.
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1: Für Fragen zur Playlist oder wenn ich mal einen Dance-Klassiker in Sunglasses Original auflegen soll, teilt mir das Ganze doch mit. Planet Music kommt wieder am kommenden Freitag, 18 Uhr. Bis dann, euer Christian.

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